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1: Wir machen trotzdem weiter und brechen die Sendung hier nicht ab.
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1: Heute immer aber ein Niveau beieinander, mein Lieberle.

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3: Ihr hört die dritte Sendung zum Thema Zukunft. Diesmal haben wir die Entlassschüler der Bodelschwingschule eingeladen, die dieses Jahr leider unsere Schule verlassen. Wieder viele tolle junge Menschen, die uns erzählen, wo sie in Zukunft tätig sein werden.
4: Ich bin der Nikolas und wünsche mir für meine Mama das Lied Der schönste Tag in meinem Leben von Festbänkler.
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0: vorbei.
1: Hallo, ich heiße Christian. Ich wünsche mir das Lied Nobody von 6K und ich grüße damit meine Mama.

Hallo, ich bin der Marcel und ich durfte vergangenes Jahr an der Bodelschwingschule mein FSJ machen. Und mit dem Song Junge von Die Ärzte grüße ich meine FSJ-Kolleginnen und Kollegen, nämlich die Evelyn, der Jonas, die Amme, die Anisha, der Johannes, die Lilly, noch eine weitere Lilly, die Esma und den Burak. Junge.

0: Das Lied Night Fever von den Bee Gees ist gleichzeitig unser diesjähriges Motto bei der Entlassfeier. Disco Night Fever, Schule aus, Musik an. Ich freue mich heute dafür, die Maya, den Christian und den Evan zu begrüßen, die alle drei leider die Bodelschwing-Schule verlassen werden und aber uns noch verraten werden, wo sie denn hingehen. Liebe Maya, wo gehst du hin nach den Sommerferien?
1: Ich gehe ins BBB nach Hebenhausen.
0: Für alle Hörer, die nicht wissen, was BBB bedeutet, das ist eine Einrichtung der Lebenshilfe im Berufsbildungsbereich. Hier können jungen Menschen verschiedene Bereiche in Holz, Metall, Kreativ, Hauswirtschaft, Haustechnik, berufliche Lebensfelder kennenlernen. Liebe Maya, ich weiß, du hast schon ein Praktikum im BBB in Hebenhausen gemacht. Kannst du uns mal kurz erzählen, in welchem Bereich du warst und was du da gemacht hast?
1: Ich war in der Hauswirtschaft. Ich habe Bestätte eingewickelt und das zuerst

0: Kräfte übt, um es alleine machen zu können.
1: Liebe Maya, vielen Dank, dass du uns einen Einblick in dein Praktikum gegeben hast. Wir wünschen dir einen guten Start ab September im BBB. Bei mir sitzt der Christian. Hallo Christian, schön, dass du bei uns bist. Warst du denn auch schon im BBB in Jebenhausen?
2: Ja, ich war im BBB. Und ich war beim Kreativ. Da war schön, ich habe Kunst gemalt. Und das war sehr cool.
1: Ja, Christian, wenn du gerade sagst, im Kreativbereich, du warst da aktiv, was hast du denn genau gemacht?
2: Von Malen zu künstliches Malen, zu Bilderrahmen, von einem Mond, sowas halt in der Nacht zu malen. Und da war es schön, die Malerei.
1: Ja, Christian, das hört sich ja toll an. Also kreatives Malen sozusagen. Und wie lange warst du denn im Praktikum? Ein Tag, zwei Tage, eine Woche?
2: Ich habe eine Woche dort arbeiten dürfen.
1: Lieber Christian, vielen Dank für deinen Einblick in den Kreativbereich des BBBs, der Lebenshilfe. Für alle Hörer, die vielleicht mal ein kreatives Geschenk benötigen, dieses kann man hier im Bildungszentrum in der Poststelle erwerben, wie Karten und sonstiges tolle Dinge. Jetzt komme ich noch zu dir, lieber Ivan. Auch du gehst nach den Ferien für 6 Wochen ins BBB. Und jetzt würde mich mal interessieren, hast du auch schon ein Praktikum dort gemacht? Und wenn ja, in welchem Bereich?
3: Ja, ich habe ein Praktikum gemacht und habe Dinge eingepackt und ausgepackt.
1: Ivan, hat dir denn diese Montagetätigkeit Spaß gemacht?
3: Ja, ich verpacken hat mir Spaß gemacht, weil mein Freund dort auch weiter arbeiten zu dürfen. Und ich freue mich auf die Zeit im BBB.
1: Lieber Ivan, lieber Christian, liebe Maya, vielen Dank, dass ich einen Einblick in eure Praktikatätigkeit bekommen habe. Und ich wünsche euch für die Zukunft im BBB alles Gute, dass ihr euren Bereich findet, wo ihr glücklich werdet und dass ihr eure Zukunft so gestalten könnt, wie ihr es euch persönlich vorstellt.
3: Danke, liebe Frau Sommer. Ich freue mich auf die Zukunft.
2: Ich danke auch, Frau Sommer.
0: Danke, Frau Sommer. Ich freue mich auch auf die Zukunft.
4: Ich bin die Frau Schlenker und bin aktuell an der Bodeschwingschule als Lehrkraft tätig und wünsche unseren Entlassschülern alles Liebe und Gute und dass alle ihre Wünsche in Erfüllung gehen und wünsche uns für unsere Entlassschüler das Lied Freestyler von Bumfunk MCs. Mach's jetzt gut, Ivan.

Hallo, ich bin der Cella. Ich wünsche mir das Lied Wolke 10 von Mero. Ich grüße damit meinen Vater. Ich gehe zukünftig in die Lackiererei. Das ist ein ambulantes BBB, welches von der Stiftung Haus Lindenhof begleitet

0: Ich bin Aura.
1: Ich bin Maya und wir wünschen uns
0: Jason Derulo, Savage Love. Ich grüße Eva Deutschle.
1: Und ich grüße

0: Ich bin Julius.
1: Und ich bin Marcel.
0: Wir würden uns über den Song Gute Laune von Großstadtengel freuen. Und ich grüße damit die Band Beat 07 mit der Sängerin Emmy und der Lehrer Herr Händel.
1: Und ich grüße damit meinen Bruder Dani.

bin der Daris und zukünftig gehe ich ins BBB nach Jebenhausen. Dort arbeite ich in verschiedenen Bereichen, zum Beispiel in dem Bereich Metall oder Hauswirtschaft und in der Haustechnik. Ich grüße alle aus der Schule mit dem Lied Janum von Teyadora.

Ich bin Frau Sommer, ich bin Lehrkraft an der Bodelschwingschule in der Berufsschulstufe und leite freitags die Radio-OG mit ganz vielen interessanten und tollen Schülerinnen und Schülern. Ich möchte mich heute bei meinen Schülerinnen und Schülern der B5 für ein ganz tolles Schuljahr bedanken und vor allem bei meinen Entlassschülerinnen und Schülern der Gulnas, der Selen, der H., dem Celal und dem Even für die wunderschöne Zeit, die wir zusammen verbringen durften. Und ich muss euch sagen, ich bin furchtbar traurig, dass ihr geht und dass ich noch bleiben muss. Schön, dass ihr bei mir wart. Für meine Schülerinnen und Schüler der B5 wünsche ich mir das Lied Haus am See von Peter Fox. 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

0: Wenn ich so daran denke, kann ich's eigentlich kaum erwarten.
1: Ich bin die Sarah.
2: Und ich bin die Alicia. Und wir wünschen uns das Lied
1: Bole Chodian für die Fatima
2: und die Gulnas.

0: Hallo, ich bin die Angela. Ich wünsche mir das Lied Diamond von Rihanna. Ich grüße meine Lehrerin Frau Diedel, Frau Sommer, Frau Schlenker und meine beste Freundin Maya. Nach der Schule gehe ich ins BVE. Die BVE ist eine Berufsschule. Dort habe ich die Fächer Kochen, Metall und viele weitere Fächer. Neben der Schule mache ich weiter mein Praktikum in der Alpfürth-Klinik.
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0: Hallo, ich bin die Maya.
1: Und ich bin der Even.
0: Wir wünschen uns das Lied Töre von Mark Forster.
1: Und ich grüße damit meine Oma Uke und mein Opa Kalant.
0: Ich grüße meine Lehrerin Frau Teut, meine Freundin Angela und meine Freundin Aura.

0: Die Sendung neigt sich langsam dem Ende zu. Annette, haben wir noch jemand vergessen?
1: Wenn du mich so fragst, Alicia, würde ich es sehr schön finden, wenn wir alle Entlassschülerinnen und Entlassschüler an dieser Stelle grüßen, die nicht im Radio sein konnten, und alle Lehrkräfte der Berufsschulstufe. Mit dem Lied Auf uns von Andreas Borani wünschen wir allen eine schöne Zukunft.

Das war die Sendung der Entlassschülerinnen und Schüler der Bodelschwingschule aus Göppingen. Es hat uns sehr gefreut, dass Sie uns mitgenommen haben auf Ihre weitere Zukunftsreise. Wir wünschen euch weiterhin viel Spaß beim Radio FIPS und würden uns riesig freuen, wenn ihr auch nächstes Jahr wieder bei uns einschaltet.

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2: Wir sind wieder die Kinder des Sommerferienprogramms der Villa Butz. Auch in dieser Folge werden wir informative Interviews präsentieren, tolle Berichte einsprechen und weitere coole Musik für euch spielen. Wir wünschen euch auch hier viel Spaß.

0: Das war das Lied It's Just Might von Bruno Mars.
1: Über die Geschichte der Villa Butz und den Verein Haus der Familie berichten euch jetzt Paulina, Nathalie, Helene und Maja.
2: In der Mörike Straße gibt es ein schönes Gebäude, nämlich die Villa Butz. Sie wurde 1887 für die Brüder Gutmann als Fabrikantenvilla errichtet. 1904 kaufte der Augsburger Karl Butz die Villa. Das Anwesen, das später Teil der Firma Wilhelm Butz und Söhne GmbH war, deren Fabrikgebäude später abgerissen wurde. Heute ist das Gebäude ein bedeutendes Industriedenkmal mit Jugendstilelementen.
3: Die Familienbildungsstätte wurde 1958 in Göppingen gegründet. Parallel dazu wurde die Familienbildungsstätte 1958 in Göppingen gegründet. Die Ideen hatten Frauen aus dem Gemeinderat und der evangelischen Kirche. Der erste Vorsitzende war Dr. Alfred Schwab.
4: Ziel war damals, Mädchen und junge Frauen auf ihre Aufgaben als Hausfrau und Mutter vorzubereiten. Mit der Zeit änderte sich das Leben der Familien. Deshalb änderten sich auch die Angebote für Menschen in vielen Lebenslagen. Heute arbeiten mindestens 7 feste Mitarbeiterinnen und Mitarbeiter in der Villa Butz.
2: 1989 zog das Haus der Familie aus der Wollstraße in die Villa Butz. Die Villa Butz ist ein schönes altes Jugendstilhaus, das von der Stadt restauriert wurde. In einem weiteren Bericht in dieser Sendung gehen wir auch noch auf das schöne Fenster ein, was hier am Gebäude ist. Dazu später mehr.
5: Mein Name ist Laura und ich habe mich für den Song Übermorgen von Mark Forster entschieden, weil er Mut macht, nach vorne zu schauen und an sich selbst zu glauben. Ich möchte ganz liebe Grüße an meine Familie, meine Freunde und das gesamte Team vom Sommerferienpraktikum schicken. Ich wünsche euch viel Spaß mit diesem Song.

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1: Ihr hört das Schülerferienprogramm der Villa Butz. Mein Name ist Nathalie.
2: Mein Name ist Maja.
3: Mein Name ist Helene und wir haben Frau Köberle für ein Interview zu Gast. Frau Köberle, stellen Sie sich bitte selber kurz vor.
4: Hallo allerseits, hier ist Maria Köberle. Ich bin 45 Jahre jung, wohne in Heiningen und freue mich, heute hier zu sein.
1: Frau Köberle, was machen Sie denn in der Villa Butz?
4: Ich bin tätig als kaufmännische Assistenz der Leitung, und zwar von der Barbara Hofgärtner.
2: Und was haben Sie da für Aufgaben?
4: Ja, wie erkläre ich das am einfachsten? Im Prinzip alles, was mit dem Thema Geld zu tun hat, landet bei mir. Angefangen von Rechnungen, die zu bezahlen sind, bis hin zu Kursgebühr, die wir einziehen, Honorare, die wir bezahlen müssen, zum Beispiel für eure Kursleitungen, die euch auch jetzt in der Ferienbetreuung leiten. Dann bin ich für den Haushaltsplan zuständig, fürs Rechnungsergebnis. Ja, im Prinzip für alles tatsächlich, was mit dem Geld zu tun hat. So wie zu Hause eure Eltern.
1: Wir moderieren ja gerade eine Radiosendung. Können wir das auch bei Ihnen in Rechnung stellen, Frau Köberle?
4: Das ist aber neu für mich, dass eine Rechnung dafür gestellt wird. Klar, jeder von euch kriegt 1000 Euro. Jetzt hier auf dem Tisch. Nee, tatsächlich ist es so, wenn Projekte im Hause geführt werden, dann können die Kursleitungen Rechnungen an uns stellen für das, was sie im Haus der Familie so an Aufgabe erledigt haben. Zum Beispiel für Stillcafés, für Stärkekurse, für alles Mögliche. Oder das klassische Kindertheater, ich weiß nicht, ob einer von euch schon mal bei uns im Haus der Familie war, im Kindertheater. Dafür können natürlich die Bühnen genauso Rechnungen stellen. Das sind zum Beispiel, ja, Möglichkeiten, uns eine Rechnung zu stellen.
1: Die Kursleiter sind ja nicht alles ehrenamtliche Mitarbeiter. Wie sieht es denn damit

0: der Finanzierung aus?
1: Also in erster Linie ist es für uns immer sehr wichtig, dass die Kurse gedeckt sind. Das heißt, sie ziehen Kursgebühren ein, wie zum Beispiel für die Ferienbetreuung. Und wir gucken, dass die Kursleitungen dann aus diesen Einnahmen ihr sogenanntes Honorar generieren. Und dieses Honorar ist im System fest hinterlegt. Wir haben quasi eine Tabelle, mit der wir arbeiten. Und zwar je nach Fachbereich gibt es unterschiedliche Honorare bezogen auf die Unterrichtseinheiten, die Sie im Haus dann auch geben.
0: Frau Köberle, wie lange schieben Sie denn schon die Gelder hin und her? Sprich, wie lange arbeiten Sie denn schon bei der Villa Butz?
1: Also im Haus der Familie schiebe ich die Gelder hin und her seit Oktober 2019.
2: Haben Sie davor auch schon was mit Finanzen gemacht?
1: Also bevor ich zu Villa Butz gekommen bin, habe ich bei einer Bank gearbeitet und habe meine Ausbildung gemacht zur Finanzassistentin und dem Bankfachwirt.
0: Wir betreiben ja auch investigativen Journalismus. Können Sie uns mitteilen, was so ein Schülerferienprogramm kostet?
1: Ja, sehr gerne. Also eine Woche Ferienbetreuung in der Villa Butz kostet um die 180 Euro die Woche. Daraus werden Kosten bedient, wie zum Beispiel die Lebensmittel, die Honorarkräfte, die euch tagtäglich betreuen, die Ausflüge, die ihr macht. Genau. Und es gibt allerdings auch Firmen, die das Ganze subventionieren, zum Beispiel die Kreissparkasse, das Landratsamt, die Firma Klemann. Die übernehmen auch gerne mal einen Teil der Beiträge für ihre Mitarbeiter. Beziehungsweise für Ihre Kinder an der Stelle.
0: Dann kommen wir mal zu Ihnen persönlich, Frau Köberle. Können Sie uns mitteilen, was Ihre Lieblingsmusik ist?
1: Wie soll es denn anders sein bei meinen Vornamen? Ich würde mir gerne von Santana Maria Maria wünschen.
2: Frau Köberle, vielen Dank für das Interview und Ihnen noch weiterhin viel Spaß in der Villa Butz.
1: Danke euch, Nathalie, Maya, Helene und Paulina an der Technik. Es hat richtig Spaß mit euch gemacht.

Ihr hört das Sommerferienprogramm der Villa Butz.

0: Regenbogenfarben von Kerstin Ott. So bunt und lecker, wie unsere Köchin Snijana im Ferienprogramm gekocht hat, erfahrt ihr jetzt.
1: Mein Lieblingsessen ist Sushi und ich heiße Elina.
2: Mein Name ist Marlena und mein Lieblingsessen ist Spaghetti Bolognese.
3: Ich heiße Anna und ich esse gern Chinesisch.
1: Und warum wir alle unser Lieblingsessen gesagt haben, verrät uns jetzt unser Gast. Kannst du dich aber kurz bitte vorher vorstellen?
4: Hallo zusammen, ich heiße Snijana Lukecia. Ich komme aus der Ukraine. Ich lebe hier seit 25 Jahren in Meislingen. Ich bin 46 Jahre alt und ich bin Mutter von 2 Kindern. Und ich koche hier bei Villa Butz.
1: Kochst du hier jeden Tag leckeres Essen in der Villa Butz?
4: Leider nicht. Ich koche nur bei Ferienbetreuung.
2: Also jetzt die ganzen 3 Wochen in diesem Sommer? Und wie viele Jahre machst du das schon generell?
4: In dieses Jahr habe ich schon bei Pfingstferien gekocht. Und jetzt koche ich die Woche und nächste Woche und dann letzte Ferienwoche im September wieder. Und ich koche hier bei Villa Butz schon seit 4 Jahren.
1: Wo kochst du denn sonst noch?
4: Ich arbeite seit 2017 im Schulmensa Stadt Eislingen. Vielleicht manche kennen mich von euch.
1: In welchen Schulen in Eislingen kochst du dann immer?
4: Ich arbeite bei Schulmensa in Eislingen und von unserer Mensa liefern wir Essen in alle Schulen im Stadt Eislingen.
2: Snijana, was kochst du denn am liebsten?
4: Ich koche sehr gerne verschiedene Gerichte, aber meistens koche ich besser ukrainische Borsch.
1: Was ist Borsch?
4: Das ist nationale ukrainische Suppe mit roten Beeten und verschiedenen Gemüse, Fleisch und Sahne obendrauf.
1: Und das gibt es auch in Eislingen zu essen?
4: Nein, leider in Eislingen nicht, nur in Eislingen bei mir zu Hause. Aber ich koche auch in Göppingen bei Festivalen. Dann kann man so probieren, internationale ukrainische Küche.
2: Hörst du denn beim Kochen auch gerne Musik?
4: Ja, ich höre gerne Musik, meistens ukrainisches.
1: Snijana, welches Lied dürfen wir heute in der Radiosendung für dich spielen?
4: Wenn es ist möglich, dann Skrabin Mama. Dann begrüße ich meine Kinder, alle im Schulmensa Eislingen und hier bei Villa Butz in Betreuung.
1: Das Lied werden wir jetzt für dich spielen.
2: Snijana, vielen Dank für das Interview. Und dir noch weiterhin viel leckeres, fantastisches Essen.
4: Vielen Dank Anna, Marina, Elina und bei Technik sitzt Katharina. Das hat mir viel Spaß gemacht.
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0: Jetzt kommen wir zur Umfrage der 7 Betreuerinnen von der Villa Butz.
1: Wir sitzen hier weiter in der Villa Butz. Mein Name ist Pauline.
0: Mein Name ist Clara. Und wir haben hier 7 Betreuerinnen des Schülerferienprogramms der Villa Butz an den Mikrofonen. Kommen wir zu Lena, stell dich bitte kurz vor.
2: Ja, hallo, mein Name ist Lena, ich bin 20 Jahre alt und ich mache momentan die Ausbildung zur staatlich anerkannten Erzieherin.
1: Lena, was machst du denn hier im Schülerferienprogramm in der Villa Butz?
2: Ich mache gerade mein Sommerpraktikum. Ich habe schon eine Woche in den Pfingstferien gemacht und jetzt bin ich im Sommer nochmal hier eine Woche.
0: Und wie viele Jahre machst du das jetzt hier schon bei der Villa Butz?
2: Ich mache das zum ersten Mal.
1: Danke, Lena. Kommen wir jetzt zu Sechra. Stell dich auch bitte kurz vor.
3: Ich bin die Sechra, ich bin 18 Jahre alt und mache auch meine Ausbildung zur staatlich anerkannten Erzieherin.
0: Was machst du denn hier in der Ferienbetreuung?
3: Ich mache hier mein Sommerferienpraktikum und begleite jetzt die Schulkinder hier 2 Wochen lang.
1: Wie lange bist du denn schon in der Villa Butz?
3: Heute ist tatsächlich mein erster Tag hier. Ich bin schon gespannt, was die Woche so mit sich bringt.
0: Vielen Dank, Sechra. Kommen wir jetzt zu Laura. Kannst du dich bitte auch kurz vorstellen?
4: Mein Name ist Laura, ich bin 19 Jahre alt und mache meine Ausbildung zur staatlich anerkannten Erzieherin an der Justus-von-Liebig-Schule in Göppingen.
1: Und was machst du hier an der Villa Butz?
4: Ich mache hier auch mein Sommerpraktikum und begleite euch jetzt 2 Wochen hier.
0: Wie lange bist du schon hier an der Villa Butz?
4: Heute ist tatsächlich auch mein erster Tag hier an der Villa Butz und ich freue mich schon auf die nächsten 2 Wochen mit euch und bin ganz gespannt, was wir alles so machen können.
1: Laura, auch dir vielen Dank. Maren, kannst du auch sagen, wer du bist?
5: Ja klar, ich bin die Maren, ich bin 19 Jahre alt und letztes Jahr habe ich ein FSJ an der Bodelschwingschule gemacht, wo ich den Leon ein Schuljahr lang begleiten durfte. Deswegen bin ich diese Woche hier auch in der Villa Butz dabei und darf ihn auch begleiten bei der Kinderfreizeit.
0: Zwischenfrage, wie lange bist du denn jetzt noch beim Leon?
5: Also beim Leon war ich jetzt nur ein Jahr, das war ein freiwilliges soziales Jahr, das geht im Regelfall 6 Monate. Jetzt bin ich diese Woche noch hier an der Villa Butz mit dem Leon und danach ist unsere gemeinsame Zeit leider vorbei, weil ich ab Oktober anfange, soziale Arbeit in Ludwigsburg zu studieren.
0: Danke Maren, vielen lieben Dank für die vielen Infos und viel Spaß noch mit Leon. Kommen wir jetzt zu Aynur. Kannst du dich auch kurz vorstellen?
6: Hallo, ich heiße Aynur. Ich mache gerade eine Ausbildung staatliche Anerkennung als sozialpädagogische Assistentin an der Justus-von-Liebig-Schule in Göppingen.
1: Was machst du hier an der Villa Butz?
6: Ich mache ein Sommerpraktikum hier und ich freue mich mit euch zusammen spielen und betreuen.
0: Das heißt, du bist auch das erste Mal hier oder seit wann machst du das hier schon?
6: Ja, genau. Heute ist mein erster Tag.
1: Aynur, vielen Dank. Kommen wir zu Paula. Erzähl mal etwas über dich.
7: Hallo, ich bin Paula. Ich bin 18 Jahre alt und ich mache hier gerade meinen Bundesfreiwilligendienst im Haus der Familie.
0: Und was machst du hier alles?
7: Also meine Aufgaben sind sehr vielfältig. Ich bin teilweise eben viel in der Kinderbetreuung, aber auch im Verwaltungsbereich. Und ich unterstütze auch bei vielen Kursen oder wo sonst noch Hilfe benötigt wird.
1: Und was machst du im Schülerferienprogramm?
7: Also mein Bundesfreiwilligendienst geht jetzt noch bis Ende August. Und ich bin jetzt hier in der Ferienbetreuung auch 2 Wochen. Ich hoffe natürlich, dass ich mit euch eine schöne Zeit verbringen werde und tolle Ausflüge zusammen unternehmen werde.
0: Auch dir vielen Dank, Paula. Kommen wir jetzt zu Jessica. Jessica, kannst du dich auch bitte kurz vorstellen?
8: Ja, hallo, ich bin die Jessica. Ich bin für diese Woche und nächste Woche eure Leitung. Das heißt, wir stellen ein super tolles, interessantes Programm auf die Beine und ich hoffe, dass es euch gefallen wird und nur Positives zurückkommt.
1: Wie lange machst du das denn schon hier in der Villa Butz?
8: Dieses Jahr ist mein drittes Jahr. Ich habe vor 3 Jahren angefangen mit einer Woche. Letztes Jahr hatte ich eine Woche und diese Woche darf ich gleich 2 Wochen hintereinander machen.
0: Was sind denn dann genau deine Aufgaben hier, Jessica?
8: Meine Aufgaben sind, dass das Programm ohne Probleme abläuft. Ich betreue euch. Ich bin die Mama für Probleme. Ich schaue, dass ihr, wenn ihr euch wehtut, dass wir das alles immer ganz gut in den Griff bekommen. Der Tag wird von mir geregelt. Ihr seht, da kommen ganz viele Dinge einfach dann so auf den Tisch, damit ihr im Endeffekt jeden Tag nach Hause gehen könnt, entspannt und am nächsten Tag mit Freude wiederkommt.
1: Wir sind hier bei Radio Fips und spielen natürlich auch gute Musik. Welchen Titel dürfen wir denn für euch sieben spielen?
8: Wir sind vorhin zusammengesessen, haben uns alle sieben die Köpfe zerbrochen und sind zu einer Einigung gekommen. Damit es für uns alle passt und für die Gruppe und die Wochen, haben wir gesagt, wir wünschen uns We Will Rock You, weil wir im Endeffekt jeden Tag meistern müssen mit euch.
0: Danke auch dir, Jessica. Das war die Umfrage der sieben Betreuerinnen in dem Schülerferienprogramm der Villa Butz.

0: Im Haus der Familie gibt es ein markantes Kunstwerk. Corvin und Ainur haben Emil darüber befragt.
1: Wir sind von der Ferienbetreuung der Villa Butz und uns ist aufgefallen, es gibt da dieses markante, riesige Fenster am Haus. Und dieses Fenster ähnelt schon einem richtigen Gemälde. Und da dachten wir uns, wir schicken jetzt mal den Emil dorthin, um ein paar Fragen zu diesem Fenster uns zu beantworten. Emil, sag uns, was ist das überhaupt für ein Fenster?
2: Es ist ein Jugendstilfenster der Villa Butz. Die Fenster sind sehr, sehr selten und über 100 Jahre alt.
3: Und was ist auf die Fenster abgebildet, Emil?
2: Es sind zwei Graureiher zu sehen mit Hortensien als Blumendeko.
1: Interessant, was symbolisieren die Tiere und die Blumen überhaupt?
2: Der Graureiher symbolisiert die Langlebigkeit, während die Hortensien für Dankbarkeit und Wertschätzung stehen.
3: Haben diese Symbole einen Hintergrund, Emil?
2: Ja, das Haus steht unter Denkmalschutz und wird deshalb nicht verschwinden. Den Künstler, den wir nicht rausfinden konnten, hat sich für diese Blumen und Tiere entschieden.
1: Emil, du hast ganz tolle Informationen rausfinden können. Richtig tolle Arbeit und du wirst bestimmt mal ein ganz guter Reporter.
4: Ich bin Marie und mache die Erzieherausbildung an der DAA in Göppingen. Derzeit bin ich Betreuerin im Ferienprogramm der Villa Butz. Mit diesem Lied grüße ich meine Mama. Hier kommt You Can't Stop This von Alex Warren.

0: Mein Name ist Lena und ich habe mich für das Lied »Wie schön du bist« von Sarah Connor entschieden, weil das Lied erinnert, dass jeder Mensch einzigartig und wertvoll ist. Ich schicke ganz liebe Grüße an alle Kinder, die gerade ihre Sommerferien genießen, besonders an die Kinder aus unserem Sommerpraktikum. Ich wünsche euch allen ganz viel Spaß beim Zuhören.
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0: Ihr hört Radio FIPS mit den Kindern aus dem Schülerferienprogramm Villa Brutz. Mein Name ist Paulina.
1: Mein Name ist Maja.
2: Mein Name ist Nathalie. Wir haben hier einen Gast am Mikrofon. Bitte stellen Sie sich kurz vor.
3: Hallo, mein Name ist Barbara Hofgärtner. Ich bin die Leitung hier im Haus der Familie in Göppingen.
0: Wie lange sind Sie hier schon Leiterin in der Villa Brutz?
3: Ich bin seit 2018 Leitung hier im Haus und arbeite seit 2015 im Team mit.
1: Können Sie uns mitteilen, was eine Leiterin hier alles in der Villa Brutz macht?
3: Ich habe ganz viele verschiedene Aufgaben. Vor allem muss ich den Überblick über alles haben, über alles, was hier passiert im Haus, über die Kurse, die wir planen, über die Menschen, die Kursleitungen, die zu uns kommen. Und ich habe da ein ganz tolles Team um mich rum und gemeinsam besprechen wir jede Woche, was ansteht und verteilen die Aufgaben. Genau, und ich bin dafür zuständig, dass es dann auch funktioniert. Und wenn was nicht ganz gut funktioniert, dann bin ich auch dafür zuständig, dafür zu sorgen, dass wir gemeinsam eine gute Lösung finden.
0: Sie haben gerade etwas von Ihrem Team gesprochen. Wie viele Leute arbeiten denn hier?
3: Insgesamt sind wir 12 Menschen hier im Haus der Familie. Da gehören die Frauen aus dem Anmeldebüro dazu, also die Verwaltung. Da gehören meine pädagogischen Mitarbeiterinnen dazu. Und genauso der Hausmeister und unsere Reinigungskräfte. Wir alle gucken, dass der Laden hier läuft.
0: Und von wann bis wann hat die Villa Brutz offen, Frau Hofgärtner?
3: Die Villa Brutz hat jeden Tag offen. Unsere Öffnungszeiten sind in der Regel Montag bis Freitag ab 9 Uhr. Meistens ist aber davor schon jemand von uns im Haus, weil auch unsere Kurse zum Teil schon um 8 Uhr oder 8.30 Uhr beginnen. Die letzten Kurse am Tag sind meistens Abendkurse, Kochkurse oder Nähkurse. Die enden dann so um 10, halb 11 am Abend. Und auch am Wochenende gibt es bei uns ein Kursangebot. Da findet ihr aber von uns aus dem hauptamtlichen Team niemanden. Da sind dann einfach die Kursleitungen da mit ihren Teilnehmenden und machen ihr Kursprogramm.
1: Dann sind Sie von 8 Uhr bis 22 Uhr abends immer hier in der Villa Brutz?
3: Nein, wir hauptamtlichen Mitarbeiterinnen sind so ab halb acht hier und die letzte Kollegin geht um 18 Uhr. Das ist meistens eine Kollegin aus dem Anmeldebüro.
0: Wie viele Kurse finden denn hier im Jahr statt?
3: Wir haben ungefähr 1000, 1100 Kurse im Jahr, wobei Kurse sind bei uns mehrteilige Angebote. Es gibt auch noch Einzelveranstaltungen, Elternvorträge zum Beispiel oder auch Kindertheater. Und diese zusammen, Kurse und Einzelveranstaltungen, liegen wir bei rund 1100 Angeboten im Jahr, die stattfinden.
0: Leiten Sie auch Kurse hier? Und wenn ja, welche?
3: Ich selber leite keine Kurse hier. Ich bin nur mit Organisation beschäftigt.
1: Aber haben Sie schon an Kursen teilgenommen?
3: Ja, an ganz vielen Kursen hier im Haus. Ich bin selber Mama von 3 Kindern und war hier mit meinen Kindern schon zum Beispiel in Musikgartenkursen. Da habe ich hier noch gar nicht gearbeitet. Und auch jetzt besuche ich manchmal Kurse wie zum Beispiel Yoga. Da bin ich gern auch mal als Teilnehmerin bei uns in der Villa Brutz.
0: Wir sind ja unter uns. Welcher Kurs hat Ihnen bis jetzt am besten gefallen?
3: Also mir hat es total Spaß gemacht, mit meinem Sohn einen Musikgartenkurs zu machen. Da war der so 2 Jahre alt und das war eine richtig nette Runde. Und da haben wir auch nette Menschen kennengelernt. Mit denen haben wir zum Teil jetzt noch Kontakt. Und mein Sohn ist inzwischen immerhin 18 Jahre alt. Also es war ein schönes Erlebnis, was uns bis heute noch so ein bisschen begleitet.
0: Frau Hofgärtner, wie finden Sie es eigentlich, dass wir in der Ferienbetreuung einen Radiokurs machen?
3: Ich finde es richtig super, dass ihr hier diesen Radiokurs machen könnt. Auch für mich ist das eine ganz neue Erfahrung. Ich saß noch nie hinter so einem Mikrofon oder vor einem Mikrofon und finde es richtig toll, dass ihr hier auch diese Sendung macht. Und ich freue mich jetzt schon, die anzuhören. Ich bin echt gespannt.
1: Wir recherchieren hier in unserer Radiosendung und wollen aufdecken. Was wissen Sie denn alles über die Villa Brutz?
3: Die Villa Brutz ist ursprünglich eine Fabrikantenvilla hier und war dann auch hier das Wohnhaus von der Familie Brutz, die hier gelebt hat. Und später wurde da eine Schule draus und dann stand das Haus eine Zeit lang leer, soweit ich weiß, bis dann 1989 das Haus der Familie hier eingezogen ist.
2: Was sich alles in der Zeit der Villa Brutz verändert hat und ob im Haus der Familie in den Kursen auch gute Musik gespielt wird, erklärt euch Frau Hofgärtner nach dem Lied Mr. Know-It-All von Teddy Swims.

0: Frau Hofgärtner, Sie haben ja gesagt, dass Sie seit 2015 hier arbeiten und seit 2018 die Leitung übernommen haben. Wer hat denn das vorher geleitet?
1: Also vor mir war lange Zeit die Agathe Masserer Leitung in der Villa Butz und dann gab es eine kurze Übergangszeit von 2016 bis 2018, da war die Frau Meigel da und dann bin 2018 ich in die Leitung eingetreten.
0: Sie sind doch schon seit 8 Jahren Leiterin hier. Was hat sich denn von damals bis heute an der Villa Butz geändert?
1: Also was mir jetzt, wenn ich euch hier sitzen habe, sofort einfällt, ist das Ferienprogramm. Also die Ferienbetreuungswochen, die ihr jetzt gerade hier bei uns erlebt, die gab es früher noch nicht. Die haben wir begonnen, weil einfach wir festgestellt haben, dass die Eltern ganz froh sind, wenn sie für ihre Kinder in den Ferien ganze Wochenprogramme buchen können. Und nicht wie früher war das Schülerferienprogramm mehr so punktuell, mal am Morgen 3 Stunden Batiken zum Beispiel oder auch mal einen Ausflug. Und da die Eltern zunehmend ja berufstätig sind und länger am Arbeitsplatz sein müssen, haben wir festgestellt, dass es ganz gut ist, auch so Wochenbetreuungen anzubieten. Und das ist relativ neu seit 2018, 2019. Irgendwie so ging das los. Da müsste ich nochmal ganz genau nachgucken. Und das finde ich richtig klasse. Und ich habe auch das Gefühl, dass euch Kindern das gefällt, oder?
0: Ja, uns gefällt es auch.
2: Frau Hofgärtner, haben Sie hier auch Kurse mit Musik und wenn ja, welche?
1: Ja, wir haben Musikkurse, gerade im Eltern-Kind-Bereich, die Musikgartenkurse, von denen ich vorher schon erzählt habe. Da machen Eltern mit ihren kleinen Kindern hier ein Musikprogramm und singen viel, machen so Kniereiterspiele, spielen mit Klanghölzern, also tanzen auch miteinander. Wir haben für ältere Kinder auch Kindertanz im Programm. Das sind so die Musikkurse und dann haben wir noch das Projekt Singpaten und Singpatinnen. Das ist auch hier bei uns im Haus entstanden. Das sind ehrenamtlich engagierte Menschen, die in Kindergärten gehen und dort mit den Kindern vor Ort in den Kitas gemeinsam musizieren und singen. Und die treffen sich hier auch regelmäßig zum Austausch und bieten so ein Programm immer wieder auch hier bei uns im Haus für alle an, die von außen kommen, also nicht nur speziell für eine Kita.
0: Also das ist die Musik, die hier in der Villa Butz gespielt wird. Aber was hören Sie denn persönlich gerne für Musik? Beziehungsweise welches Lied dürfen wir denn für Sie jetzt spielen?
1: Ich höre total gern Lieder, wo ich laut mitsingen kann. Vor kurzem war ich auf dem Cannstatter Wasen beim Tote-Hosen-Konzert und ich würde mich freuen, wenn ihr jetzt für mich Hier kommt Alex spielen würdet.
0: Hier kommt Alex ist ein wirklich cooles Lied. Frau Hofgärtner, vielen Dank, dass Sie sich Zeit für uns genommen haben und Ihnen weiterhin eine schöne Zeit in der Villa Butz.
1: Nathalie, Maja, Paulina und Luis, vielen Dank. Es hat mir total Spaß gemacht. Ich wünsche euch noch eine schöne Zeit hier in der Villa Butz und freue mich, wenn ihr nächstes Jahr vielleicht wieder mit dabei seid bei unserer Ferienbetreuung.
0: Das waren unsere 2 Radiosendungen von den Kindern der Villa Butz. Ihr konntet Interviews von Mitarbeitern der Villa Butz hören. Interessante Beiträge haben wir für euch eingesprochen und super Musik für euch rausgesucht. Wir wünschen euch noch eine schöne Zeit und viel Spaß im neuen Schuljahr.

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1: Mittwoch, den 26. August haben wir. Es ist genau 20 Uhr und das heißt, es ist Zeit für die Langläufer auf Radio FIPS. 2 Stunden mit Musik, die zu lang ist, schon lange nicht mehr zu hören war oder schon lange mal ins Radio gehört. Am Mikrofon in dieser Stunde ist Bernd Fischer. Schönen guten

Vier Namen, die jedem Prog-Rock-Fan bekannt sein dürften. John Anderson, Bill Bruford, Rick Wakeman und Steve Howe. 1989 fanden sich die vier ehemaligen Yes-Musiker wieder zusammen, allerdings mit einem klitzekleinen Problem. Den Namen Yes durften sie nicht verwenden. Also wurde kurzerhand, aber dafür hochkompliziert, Anderson, Bruford, Wakeman, Howe daraus. Ein kurioses Kapitel der Yes-Geschichte. Ein echtes Highlight für Prog-Fans und ein nicht ganz so langer Longsong für diese Stunde. Anderson, Bruford, Wakeman, Howe.

Hinter Astral Fog verbirgt sich ein ebenso geheimnisvolles wie produktives Musikprojekt. Über die Menschen hinter diesem Namen ist bislang kaum etwas bekannt und deshalb gibt es Spekulationen, ob hier möglicherweise künstliche Intelligenz eine Rolle spielt. Sicher belegt ist das allerdings nicht. Fest steht, Astral Fog entführen uns mit Burning Still in eine psychedelische Klangwelt irgendwo zwischen den 70er Jahren, Space Rock und einem geheimnisvollen

Der nächste Song trägt einen wunderbaren Titel. Wenn du in Castrop-Rauxel nicht glücklich wirst, dann liegt das nicht unbedingt an Castrop-Rauxel. Der Song heißt wirklich so. Klingt zunächst nach einem Seitenhieb auf die Ruhrgebietstadt, ist aber eigentlich eine augenzwinkernde Lebensweisheit. Manchmal liegt das Problem eben nicht am Ort, sondern an einem selbst. Hier sind Destination Anywhere mit einem Songtitel, der länger ist als so manche Punkrock-Nummer. Wenn du in Castrop-Rauxel nicht glücklich wirst, dann liegt es nicht unbedingt an Castrop-Rauxel. Bitteschön.

Eine Nummer 1 zu erreichen, ist für viele Musiker ein Lebenstraum. Youngblood hat seine britische Nummer 1 Auszeichnung allerdings nicht ins Regal gestellt, nee, der hat sie einschmelzen lassen. Aus dem Metall wurden anschließend Sicherheitsnadeln gefertigt, die der Musiker an Fans verschenkte. Eine ziemlich ungewöhnliche Idee, aber passt perfekt zu Youngblood. Extravagant, rebellisch und immer mit einem engen Draht zu seinem Publikum. Youngblood und Ghost.

Historisches zum 26. August. Ein bedeutender Moment der Wissenschaftsgeschichte fand am 26. August 1789 statt. Der Astronom William Herschel entdeckte den Saturnmond Enceladus. Heute wissen wir, dass dieser kleine eisige Mond zu den faszinierendsten Himmelskörpern unseres Sonnensystems gehört. Unter seiner Eiskruste verbirgt sich vermutlich ein Ozean. Und aus Rissen am Südpol schießen gewaltige Fontänen aus Wasser und Eis ins All. Auch in der Technikgeschichte ist der 26. August ein wichtiges Datum. 1920 begann in Detroit mit dem Radiosender 8MK eine der ersten regelmäßigen Radiosendungen der Welt. Damit begann eine Entwicklung, die dafür sorgte, dass wir heute die Langläufer hören können. Am 26.08.1978 startete die deutsche Raumsonde ISE-3. Gemeinsam mit internationalen Partnern erforschte sie die Wechselwirkung zwischen Sonnenwind und Magnetfeld der Erde. ISE-3 hat gleich zwei Forschungsgebiete vorangebracht. Zunächst die Erforschung des Weltraumwetters rund um die Erde und später die direkte Untersuchung eines Kometen. Und noch ein kulturelles Ereignis. Am 26. August 1920 wurde das 19. Zusatzprotokoll zur US-Verfassung offiziell bestätigt. Es sichert Frauen in den Vereinigten Staaten das Wahlrecht. Ein Meilenstein auf dem langen Weg zur politischen Gleichberechtigung.

Die Geburtstagskinder des Tages. Am 26. August feiert eine ganz besondere Persönlichkeit Geburtstag. Mutter Teresa, 1910 geboren und später mit dem Friedensnobelpreis ausgezeichnet. Macaulay Culkin, Kevin allein zu Haus, wird heute 46. Und besonders rockig wird es mit Billy Ray Cyrus, dem Sänger von Achy Breaky Heart, der ebenfalls heute Geburtstag hat. Also Glückwunsch an alle Geburtstagskinder.

Ich hab's von einem Freund gehört, der wiederum von einem anderen Freund gehört hat, dass seine Tante ihm erzählt hätte, und schon ist das Gerücht perfekt. Genau darum geht es in Take It on the Run von REO Speedwagon. Eine Geschichte über Eifersucht, Gerüchte und die Frage, was ist eigentlich wahr und was wird nur rumerzählt. Hier sind REO Speedwagon mit Take It on the Run.

Bandname, der klingt, als wäre er direkt aus einem absurden Monty Python-Sketch gefallen. Und genau das ist es auch. Toad the Wet Sprocket heißt übersetzt etwa Kröte, die nasse Zahnräder einspannt. Völlig sinnlos, aber offenbar einprägsam genug für eine ganze Karriere. Hier sind Toad the Wet Sprocket mit In My Ear.

Tja, was soll ich sagen? Die erste Stunde ist schon wieder rum. Aber hier geht's ja nahtlos weiter mit den Neuheiten der Woche, hörenswerten Vorabtracks, ausgewählten Klassikern und natürlich Ralf Zerwonka. Bis gleich, wir hören uns.

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1: Angekündigt für diese zweite Stunde der Langläufer ist reichlich neue Musik und der Moderator Ralf Zewonka. Das bin ich und hier kommen die Neuheiten. Zuerst melodischer Rock von Grand aus Schweden mit I'm Ready.

nochmal Schwedenrock, jetzt mit Exit Stage Left mit New Thing. Neu ist auch das Album Thrasher von Brandon Flowers. Den kennt man als Sänger der Rockband The Killers. In Nevada, USA geboren und daher offenbar auch der Country-Musik nicht abgeneigt. Hier kommt Paradise.

Das war der erste Vorab-Track heute von den Ashes of Autumn. When It Comes hieß das Ding, ja, und kommen wird es im September. Davor lief Alternative Rock aus England von den Mystery Jets. Nochmal was vorab von Little Big Town. Die bringen schon am nächsten Freitag ihr neues Album raus. Darauf ist auch Over and Over. Das hören wir uns heute schon mal an.

Catherine Britt hat zwischendurch mal eine Single rausgebracht. Take Our Time war das. Durch die Urlaubszeit, fast übersehen, habe ich den August-Track von Peter Gabriel. Jetzt wird's aber höchste Zeit dafür, denn der nächste Vollmond kommt schon bald. Hier ist der Brightside-Mix von One by One.

Jazz-Brock von Milky Way. Aus dem neuen Album Milky Way war das der Track Milky Way. Und hier kann jeder selbst wählen, ob damit die Milchstraße oder der Schokoriegel gemeint ist. So, Zeit für 250 Jahre Oldies. Es kommen Poco und zuerst die Eagles.

Coco Rose of Cimarron muss man als Allgemeingut eigentlich auch nicht mehr ansagen. Den Abschluss heute macht Blues von Grace Potter. Belong heißt das Ding. Ich sage tschüss, bis nächsten Mittwoch. Sie treffen uns dann gern wieder hier auf FIPS. Bis dann.

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